0: Festivals sind nach Angaben der Veranstalter komplett ausverkauft. Der Streit um die Vergabe der großen Wiesenzelte geht in die nächste Runde vor Gericht. Beim Bayerischen Obersten Landesgericht liegt jetzt eine Beschwerde gegen eine Entscheidung der Vergabekammer Südbayern. Dabei geht es um die Frage, ob die Standplätze für die großen Festzelte europaweit ausgeschrieben werden müssen. Der Chef der WE Gutshof GmbH will nämlich selbst künftig eines der großen Zelte auf der Wiesen betreiben. Die deutschen Fußballerinnen haben sich mit einem 2:0 gegen Norwegen vorzeitig den Gruppensieg gesichert. Damit ist die DFB-Elf jetzt schon für die WM in Brasilien im nächsten Jahr qualifiziert. Parallel dazu schlechte Nachrichten vom Männerteam. Nachwuchstalent Lennart Karl fällt nach einem Muskelbündelriss am linken Oberschenkel für die WM in Nordamerika aus. Bundestrainer Nagelsmann hat Offensivspieler Asanwe Draogo nachnominiert.
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1: Mit Joshua Heise. Personalchaos kurz vor dem WM-Start. Nachwuchstalent Lennart Karl hat sich beim Training vor dem letzten Testspiel gegen Mitgastgeber USA am Oberschenkel verletzt. Deshalb hat Bundestrainer Nagelsmann den Leipziger Assan Ouedraogo nachbesetzt. Thomas Bremser berichtet.
2: Aber auch Manuel Neuer macht den Fans Sorgen. Der Bundestrainer schont ihn gegen die USA erneut nach seiner Wadenverletzung. Für ihn steht wieder Oliver Baumann im Tor. Nächste Woche soll Neuer dann aber mit der Mannschaft trainieren und beim ersten Spiel gegen Curaçao im Tor stehen. So der Plan.
1: Unterdessen haben die DFB-Frauen durch einen 2:0-Sieg gegen Norwegen vorzeitig das Ticket für die WM in Brasilien nächstes Jahr gelöst. Bei der Deutschen Bahn fallen deutlich mehr Fernzüge aus als im Vorjahr. Laut internen Daten, die der Süddeutschen Zeitung vorliegen, waren von Januar bis Mai im Schnitt 107 Fernzüge pro Tag von Ausfällen betroffen. Fast doppelt so viele wie im Vorjahreszeitraum. Die Bahn selbst nennt eine niedrigere Zahl, räumt aber ebenfalls deutlich mehr Ausfälle ein als 2025. Wir bleiben bei der Bahn. Der Ehrenvorsitzende des Fahrgastverbandes Pro Bahn Neuss warnt zum Start der Ferienzeit vor vollen Zügen und noch mehr Verspätungen. Reisende sollten immer einen Plan B in der Hinterhand haben, sagte er der Rheinischen Post. Die Eisenbahngewerkschaft EVG bat um Verständnis, dass die Beschäftigten trotz Baustellen und Störungen alles tun würden, um die Reisenden sicher ans Ziel zu bringen. Der Wolf, der vor gut 2 Monaten eine Frau in einer Hamburger Einkaufspassage verletzt hat, ist laut der Umweltbehörde vermutlich tot. Das Tier war nach dem Vorfall kurzzeitig eingefangen und dann mit einem Sender versehen worden. Dieser sendet aber seit Ende Mai keine Daten mehr. Das weise darauf hin, dass der Wolf gestorben sei. Wohnen in Bayern wird immer teurer. Laut Bundesregierung sind die Neumieten in den letzten 10 Jahren im Schnitt um mehr als 4% gestiegen. Den stärksten Anstieg hat Bamberg hingelegt, mit einem Plus von 25% in nur einem Jahr. Am teuersten bleibt München.
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1: Mit Joshua Heise. Es tut einfach unbeschreiblich weh, das größte Turnier verpassen zu müssen. Mit diesen Worten hat sich Fußballnationalspieler Lennart Kahl nach seiner Oberschenkelverletzung an die Fans gewandt. Er versprach, stärker zurückzukommen und das DFB-Team jede Minute zu unterstützen. Die Nationalelf bestreitet heute das letzte Testspiel vor der WM gegen Mitgastgeber USA. Keine Reformbeschlüsse, keine Sommerpause. Das verlangt der Verband der Familienunternehmen in einem Brief an die Bundestagsabgeordneten, der dem Redaktionsnetzwerk Deutschland vorliegt. Dort heißt es, die für die Reformen relevanten Ausschüsse sollten den Sommer durcharbeiten, damit der Bundestag die Gesetze noch im August verabschieden könne. Ist eine Diätenerhöhung für Abgeordnete in Krisenzeiten wie diesen gerechtfertigt? Während im Bundestag aktuell über einen Verzicht diskutiert wird, bekommen die Mandatsträger im Bayerischen Landtag ab Juli 4% mehr Geld. Das sind dann knapp 10.600 Euro im Monat. Die Erhöhung orientiert sich an der Entwicklung des Durchschnittseinkommens. Am Tag der Bundeswehr öffnen heute bundesweit 10 Standorte der Truppe ihre Tore. Auch Verteidigungsminister Pistorius schaut an verschiedenen Standorten vorbei. Der Aktionstag soll die Verbindung zwischen Bevölkerung und Bundeswehr stärken. Jan-Henner Reitze berichtet.
2: Einfach mal selbst in einen Panzer oder Hubschrauber einsteigen oder sich anschauen, dass die Bundeswehr auch akademische Karrierechancen zu bieten hat. Das über Jahrzehnte eher distanzierte gesellschaftliche Verhältnis zur Bundeswehr soll verbessert werden, auch angesichts der aktuellen Krisen weltweit. Deshalb soll die Truppe auch deutlich aufgestockt werden, wenn das über Freiwilligkeit nicht klappt, auch mit einer Rückkehr zur Wehrpflicht.
1: Für Papst Leo XIV. Beginnt heute seine 6-tägige Reise nach Spanien. Unter dem Motto »Erhebet den Blick« macht das Oberhaupt der katholischen Kirche Station in Madrid, Barcelona und auf den Kanarischen Inseln. Spanien ist nach wie vor überwiegend katholisch, auch wenn sich die Zahl der Gläubigen seit den 70ern fast halbiert hat.
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2: Mit Joshua Heise. Guten Morgen. 4 Jahre als Bundestagsabgeordneter bringen genauso hohe Altersbezüge wie 28 Jahre Vollzeitarbeit. Das zeigt eine Berechnung des Bundestages als Antwort auf eine linken Anfrage, die dem Redaktionsnetzwerk Deutschland vorliegt. Die Linksfraktion fordert deshalb, Abgeordnete endlich auch in die gesetzliche Rentenversicherung einzubeziehen. Personalchaos kurz vor dem WM-Start. Nachwuchstalent Lennart Karl hat sich beim Training vor dem letzten Testspiel gegen Mitgastgeber USA am Oberschenkel verletzt. Deshalb hat Bundestrainer Nagelsmann den Leipziger Asanue Draogo nachbesetzt. Thomas Bremser berichtet.
3: Aber auch Manuel Neuer macht den Fans Sorgen. Der Bundestrainer schont ihn gegen die USA erneut nach seiner Wadenverletzung. Für ihn steht wieder Oliver Baumann im Tor. Nächste Woche soll Neuer dann aber mit der Mannschaft trainieren und beim ersten Spiel gegen Curaçao im Tor stehen. So der Plan.
2: Unterdessen haben die DFB-Frauen durch einen 2:0-Sieg gegen Norwegen vorzeitig das Ticket für die WM in Brasilien nächstes Jahr gelöst. Bei der Deutschen Bahn fallen deutlich mehr Fernzüge aus als im Vorjahr. Laut internen Daten, die der Süddeutschen Zeitung vorliegen, waren von Januar bis Mai im Schnitt 107 Fernzüge pro Tag von Ausfällen betroffen. Fast doppelt so viele wie im Vorjahreszeitraum. Die Bahn selbst nennt eine niedrigere Zahl, räumt aber ebenfalls deutlich mehr Ausfälle ein als 2025. Kuwait und Bahrain sind nach Behördenangaben erneut mit Raketen und Drohnen angegriffen worden. Woher die Drohnen kamen und welche Ziele sie hatten, wurde bislang nicht gesagt. Erst am Mittwoch hatte eine iranische Drohne den Flughafen Kuwait-Stadt getroffen. Dabei starb ein Mensch und Dutzende weitere wurden verletzt. Die FIFA erlaubt Fans bei der Fußball-WM jetzt doch, Wasserflaschen ins Stadion mitzubringen. Zumindest in den USA und Kanada und nur, wenn sie verschlossen sind und aus Weichplastik sind und maximal 590 Milliliter fassen. Zuvor hatte der Weltverband das Mitbringen jeglicher Flaschen verboten und das mit Sicherheitsbedenken begründet. Für Mexiko gilt die neue Regelung offenbar nicht.
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0: Und jetzt die aktuelle von Olivia Dean. So easy to fall in love.
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1: Und jetzt ganz frisch die aktuelle von Tiffany Aris. Vertigo.
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1: Das Gong 96.3 München Wetter kompakt. Wir starten ganz freundlich in den Tag mit Sonnenschein schon zum Wachwerden. Später hier und da auch Regen bei 22 Grad.
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5: Mit Angela Kress. Guten Morgen. Die Zahl der Organspender und auch die Zahl der gespendeten Organe sind in den ersten 5 Monaten des Jahres leicht gestiegen. Es reicht aber noch lange nicht für alle Schwerkranken. Laut Stiftung Organtransplantation wurden von Januar bis Mai gut 1.400 Spenderorgane registriert. 2025 waren es im gleichen Zeitraum etwa 150 weniger. Deutschlandweit warteten über 8.000 Menschen auf ein Spenderorgan. Die Deutsche Umwelthilfe kritisiert das Abfallmanagement großer Musikfestivals in Deutschland. Nach einer Befragung von 10 Festivals fordert sie mehr Mehrwegsysteme, bessere Mülltrennung und nachhaltigere Toiletten. Die gerade stattfindenden Schwesterfestivals Rock am Ring und Rock im Park würden beim Mehrweg für Getränke gut abschneiden, bei Mülltrennung und Komposttoiletten aber schlecht. Keine Reformbeschlüsse, keine Sommerpause. Das verlangt der Verband der Familienunternehmen in einem Brief an die Bundestagsabgeordneten, der dem Redaktionsnetzwerk Deutschland vorliegt. Dort heißt es, die für die Reformen relevanten Ausschüsse sollten den Sommer durcharbeiten, damit der Bundestag die Gesetze noch im August verabschieden könne. Es tut einfach unbeschreiblich weh, das größte Turnier verpassen zu müssen. Mit diesen Worten hat sich Fußballnationalspieler Lennart Kahl nach seiner Oberschenkelverletzung an die Fans gewandt. Er versprach, stärker zurückzukommen und das DFB-Team jede Minute zu unterstützen. Die Nationalelf bestreitet heute das letzte Testspiel vor der WM gegen Mitgastgeber USA.
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1: Besser ankommen mit dem besten Stau- und Blitzer-Service für München. Und aktuell läuft's auf den Straßen. Gute Fahrt euch.
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1: Bei uns gemeldet in Milbertshofen die Ingolstädter Straße einwärts und im Landkreis Starnberg, da stehen sie in Berg auf der Münchner Straße beidseitig.
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1: Schönen guten Morgen. Die einen werden gerade wach, die anderen fahren aus der Nachtschicht heim. Was immer geht, ist die meiste Musik und die liefern wir euch zum Start in den Samstag. Eine Stunde Verspätung hat jetzt Michi Schulte. 5 a.m. um kurz nach 6.

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0: Der macht Bock. Olli Murs und Hard Skips a Beat auf Gong 96.3. Ihr legt euch gerade die Klamotten raus und wenn ihr heute shoppen geht, dann weiß Nathalie aus der Mike Thiel Show, was gerade in ist.
1: Ja, farblich liegt Buttergelb total im Trend. Gelbe Kleider oder Blusen kombiniert mit Braun oder auch Jeans, mega angesagt. Dann ist Statement-Schmuck das Ding, also großer und viel Schmuck. Fette Armbänder, dicke Ketten zum Beispiel mit großen Blumen und auch XXL-Ohrringe gehören absolut zum Sommer dazu. Und für euch Jungs sind Zweiteiler total im Trend. Also Hemd und Hose aufeinander abgestimmt. Ob Hose kurz oder lang, ist völlig egal.

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0: Und jetzt die aktuelle von Holly Humberstone. To Love Somebody.
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0: dazu läuft der Kaffee in dem Bauch. Sarah Larsson und Memory Lane. Ich bin Benedikt Zipperer. Einen schönen guten Morgen.
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0: Jawohl, ja. Gönnt euch das Beste von heute. Gleich nach halb zum Beispiel die aktuelle von Felix Jähn. Pride Month, Pride Sound, dieser Hit und viele mehr gleich vor euer Wochenende hier auf Gong 96.3.
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0: Das Gong 96.3 München Wetter kompakt. Schön sonnig geht's in den Samstag. Später auch Wolken mit bisschen Regen bei 22 Grad.
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0: Besser ankommen mit dem besten Stau- und Blitzerservice auf Gong 96.3. Aktuell mit guten Nachrichten. Keine Störungsmeldungen. Kommt gut an.
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0: Habt ihr uns gemeldet in Lochhausen, die Eichelheerstraße und im Landkreis Ebersberg, da stehen sie in Asslingen auf der Rotterstraße. Und für mehr Blitzer 089 4x38 geht natürlich auch per WhatsApp.
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0: Justin Bieber und Ed Sheeran auf Gong 96.3. Ideal, um den Schlaf aus den Augen zu reiben und langsam aber sicher wach zu werden. Die Sonne scheint uns schon ins Gesicht und dazu gibt's frische Musik in die Ohren. Kommt von Teddy Swims und ist ganz easygoing. Der Beat macht Laune und die Stimme ist einfach nur Gänsehaut. Hier ist Teddy Swims mit Mr. Know-It-All und wir sind gespannt, ob der vielleicht sogar schon morgen drin ist in den Top 40. Die spielen wir euch jeden Sonntag ab 4. Auch morgen wieder.
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16: Das Gong 96.3 München Wetter kompakt. Frühling mit allem, was halt so dazugehört. Sonne, Wolken und später auch mal Regen bei 22 Grad in der Spitze.
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17: Mit Angela Kress. Guten Morgen. Heute ist Tag der Organspende. Im Bundestag will eine Gruppe von Abgeordneten einen neuen Anlauf für eine Widerspruchslösung starten. Dann wäre man in der Regel automatisch Spender, außer man widerspricht. Oliver Urbanke berichtet.
18: 2020 hat der Bundestag die Widerspruchslösung noch abgelehnt. Jetzt könnte aber noch mal Bewegung in die Sache kommen. Im Herbst hat sich der Bundesrat dafür ausgesprochen und im Bundestag haben sich jetzt einige Abgeordnete zusammengetan, um fraktionsübergreifend erneut für eine Widerspruchslösung ab 2030 zu werben.
17: Immer einen Plan B in der Tasche haben, dazu rät der Ehrenvorsitzende des Fahrgastverbands Pro Bahn Neuss in der Rheinischen Post mit Blick auf Bahnreisen. Die Bahn nutze etwa Ferienzeiten auch, um Strecken instand zu setzen. Die Süddeutsche Zeitung hatte berichtet, dass von Januar bis Mai im Schnitt gut 100 Fernzüge pro Tag ausgefallen sind oder mit weniger Zugteilen unterwegs waren. Die Bahn selbst nennt niedrigere Zahlen. Fast jeder vierte Bankkunde zahlt inzwischen mindestens 100 Euro pro Jahr für die Führung eines Girokontos. Das geht aus einer Umfrage des Vergleichsportals Verivox hervor. Demnach verlangen besonders Sparkassen vergleichsweise viel. Sie haben aber auch ein dichtes Filialnetz bis weit hinein in den ländlichen Raum, heißt es. Knapp ein Fünftel zahlt demnach gar nichts für sein Girokonto. Brasilien, wir kommen. Die deutschen Fußballerinnen haben mit einem 2:0 gegen Norwegen vorzeitig die Qualifikation für die WM 2027 in Brasilien geschafft. Parallel dazu schlechte Nachrichten vom Männerteam. Nachwuchstalent Lennart Karl fällt nach einer Verletzung am Oberschenkel für die WM in Nordamerika aus. Bundestrainer Nagelsmann hat Offensivspieler Assan Ouedraogo nachnominiert.
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19: 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Und so haben wir's doch gern. Es läuft.
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16: Habt ihr uns gemeldet in Wilbertshofen, die Ingolstädter Straße einwärts und im Landkreis Starnberg. Da stehen sie in Berg auf der Münchner Straße und Obacht, die stehen beidseitig.
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16: Schönen Samstag euch. Die Pläne für heute, die stehen. Einkaufen und Freunde treffen. Und damit ihr ganz gemütlich ins Wochenende startet, spielen wir euch die meiste Musik. Und jetzt ganz gechillt Taylor Swift. Opalite.

0: werden zu Shaggy. It Wasn't Me auf Gong 96.3. Und damit ihr euer Wochenende so richtig ausnutzen könnt, hier ein paar Ideen für eure Freizeitgestaltung.
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0: Tipp 1. Der Munich Carnival, inspiriert vom weltberühmten Karneval in Trinidad und Tobago. Ein Festival mit karibischen, afrikanischen und lateinamerikanischen Einflüssen. Geht bis morgen auf dem Wittelsbacher Platz. Highlight der Straßenumzug mit bunten Kostümen, Musik und Show durch die Innenstadt. Und zwar morgen. Tipp 2. Das Jahreshighlight für viele Münchner Studenten, das Stustaculum. Das größte von Studenten organisierte Musik- und Kulturfestival Deutschlands. 5 Bühnen, über 100 Auftritte, dazu Comedy, Workshops und Mitmachaktionen. Noch heute in Freimann. Und Tipp 3. Heute Tag der offenen Tür bei der Feuerwehr in Sulzimoos. Mit einer Vorführung der Rettungshundestaffel. Ihr könnt viele Einsatzfahrzeuge live sehen. Gibt eine Feuerwehrmodenshow und Kinderprogramm. Dazu eine Burger- und Grilltheke, kühle Drinks. Bei der Freiwilligen Feuerwehr Sulzimoos im Landkreis Dachau von 11 bis 16:30 Uhr. Und mehr Wochenendtipps findet ihr auf radiogong.de.
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1: Das Gong 96.3 München Wetter kompakt. Der Vormittag ist meist trocken mit Sonne und Wolken. Später auch mal ein kurzer Schauer bei 22 Grad in der Spitze.
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1: Besser ankommen mit dem besten Stau- und Blitzer-Service auf Gong 96.3. Aktuell keine Störungsmeldungen. Gute Fahrt euch.
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1: Habt ihr uns gemeldet in Lochhausen auf der Eichelheerstraße und im Landkreis Ebersberg? Da stehen sie in Assling und zwar auf der Rotterstraße. Und für mehr Blitzer 089 4x38 geht natürlich auch per WhatsApp.
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17: Das Gong 96.3 München Wetter kompakt. Wir starten ganz freundlich in den Tag mit viel Sonnenschein schon zum Wachwerden. Später hier und da auch Regen bei 22 Grad.
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19: Mit Angela Kress. Guten Morgen. In der kommenden Woche will die Koalition ihr Reformpaket konkret anpacken. Die Grünen-Politikerin Kahn befürchtet, dass die Sparpläne zulasten von Frauen gehen. Tine Klimach berichtet.
20: Wenn die Pflege zu teuer wird, würden viele Betroffene die Pflege innerhalb der Familie organisieren. Eine Pflegereform müsse pflegende Angehörige spürbar entlasten und die wirtschaftliche Unabhängigkeit von Frauen stärken. Nach den Plänen von Gesundheitsministerin Wagen soll es unter anderem Kürzungen bei den Rentenbeitragszahlungen für pflegende Angehörige geben.
19: Der Verband der Familienunternehmen fordert unterdessen, dass der Bundestag seine Sommerpause ausfallen lassen und sich lieber um die geplanten Reformen kümmern sollte. Verbandschefin Ostermann sagte dem Redaktionsnetzwerk Deutschland, Ziel müsse es sein, dass der Bundestag im August die Reformgesetze verabschieden könne. Auch mit Blick auf den Herbst, in dem die meisten Unternehmen ihre Investitionen planten. Festivals sollen Spaß machen, aber sie dürften kein Ausnahmezustand für die Umwelt werden. Das sagt die Deutsche Umwelthilfe und hat die Abfallkonzepte großer Musikveranstaltungen kritisiert. Nach einer Umfrage unter 10 der größten Musikfestivals hierzulande fordert sie mehr Mehrwegsysteme, eine bessere Mülltrennung und nachhaltigere Sanitärlösungen. Für Fußballnationalspieler Lennart Karl ist sein WM-Traum geplatzt. Er hat sich im Abschlusstraining vor dem heutigen Testspiel gegen die USA am Oberschenkel verletzt. Und die deutschen Fußballerinnen haben sich vorzeitig für die Weltmeisterschaft im kommenden Jahr in Brasilien qualifiziert. Im vorletzten Gruppenspiel gewannen sie 2:0 gegen Norwegen.
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21: Besser ankommen mit dem besten Stau- und Blitzerservice für München. Vorsicht, wenn ihr auf der A8 Richtung Salzburg seid. Da steht ein kaputtes Auto auf der rechten Spur, und zwar zwischen Weyern und dem Irschenberg.
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21: Habt ihr uns gemeldet im Ilbertshofen, die Ingolstädter Straße einwärts, und im Landkreis Starnberg in Berg auf der Münchner Straße.
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21: Schönen guten Morgen. Und ist das nicht toll? Wenn der Tag schon mit Sonne anfängt, dann kann es nur gut werden. Und besser wird's mit der meisten Musik. Die spielen wir euch jetzt mit dem Mann, der mit der Sonne um die Wette strahlt. Kamrat und Hug Yourself.

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0: Sanft wie der Duschvorleger, auf dem ihr zum Zähneputzen steht. Sam Smith und Stay With Me auf Gong 96.3. 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

0: Schönen guten Morgen, ich bin Benedikt Zipperer.
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0: Ja, gönnt euch das Beste von heute. Gleich nach halb zum Beispiel die aktuelle von David Guetta, Teddy Swims und Tones and I.
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0: Richtig gutes Trio mit Gone, Gone, Gone. Dieser Hit und viele mehr gleich für euer Wochenende hier auf Gong 96.3.
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0: Das Gong 96.3 München Wetter kompakt. Schön sonnig geht's rein in den Samstag. Später auch Wolken mit bisschen Regen bei 22 Grad.
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0: Besser ankommen mit dem besten Stau- und Blitzerservice auf Gong 96.3. Und Vorsicht, wenn ihr auf der A8 Richtung Salzburg seid. Zwischen Bayern und dem Irschenberg, da steht ein kaputtes Auto auf der rechten Spur.
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0: Habt uns gemeldet am Mittleren Ring, die Landshuter Allee Richtung Donnersberger Brücke und dem Landkreis Erding. Da stehen sie in Ottenhofen auf der Fichtenstraße. Und für mehr Blitzer 089 4x die 38 geht natürlich auch per WhatsApp.
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0: Ganz relaxed in den Samstag mit Asaf Avidan auf Gong 96.3. Und wenn ihr schon auf seid, erledigt den Wocheneinkauf doch gleich. Da ist nicht so viel los und es gibt auch noch am meisten frisches Obst und Gemüse. Und bei uns kriegt ihr frischen Sound und zwar von Tame Impala, der totale Ohrwurm, weil der Beat so cool ist. Hört selbst, hier ist Dracula.
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0: Das Gong 96.3 München, Wetter kompakt und das ist Frühling mit allem, was dazu gehört. Sonne, Wolken, später auch mal ein bisschen Regen bei 22 Grad in der Spitze.
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20: Mit Angela Kress. Guten Morgen. Deutschland erlebt offenbar einen neuen Höchststand bei Extremismus, Hass und politischer Gewalt. Die Welt am Sonntag hat dazu recherchiert und meldet mindestens 85.000 politisch motivierte Straftaten im vergangenen Jahr. Innerhalb von 10 Jahren habe sich die Zahl mehr als verdoppelt. Aber wahrscheinlich werden auch mehr Taten angezeigt als früher. Rechtsextremisten blieben der größte Treiber politisch motivierter Kriminalität. Bundesgesundheitsministerin Warken bekommt bei der Finanzreform für die Pflege viel Gegenwind, auch aus der eigenen Koalition und den Ländern. Mecklenburg-Vorpommerns Ministerpräsidentin Schwesig sagte im ZDF:
18: Ich habe vor kurzem mit einer Mutter gesprochen, die ihr Kind pflegt. Der wollen wir jetzt sagen, dass wir ihr dafür noch Rentenpunkte wegnehmen? Das ist völlig inakzeptabel aus meiner Sicht und ich werde sowas auf gar keinen Fall mitmachen.
20: Warken muss eine Milliardenlücke schließen. Die Pläne sehen unter anderem Kürzungen bei Rentenbeitragszahlungen für pflegende Angehörige vor. Ein Aktionstag der Bundeswehr soll die Verbindung zwischen der Bevölkerung und der Bundeswehr stärken. 10 Standorte öffnen heute ihre Türen, darunter auch die Universität der Bundeswehr München in Neubiberg. Dort wird auch Bundesverteidigungsminister Pistorius erwartet und will unter anderem Fragen beantworten. Und auch der Standort in Weiden in der Oberpfalz öffnet heute seine Türen. Brasilien, wir kommen. Die deutschen Fußballerinnen haben mit einem 2:0 gegen Norwegen vorzeitig die Qualifikation für die WM 2027 in Brasilien geschafft. Parallel dazu schlechte Nachrichten vom Männerteam. Nachwuchstalent Lennart Karl fällt nach einer Verletzung am Oberschenkel für die WM in Nordamerika aus. Bundestrainer Nagelsmann hat Offensivspieler Hassan Ouedraogo nachnominiert.
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17: Besser ankommen mit dem besten Stau- und Blitzerservice für München. Und Vorsicht, wenn ihr auf der A8 Richtung Salzburg seid. Zwischen Bayern und dem Irschenberg kaputtes Auto auf der rechten Spur. Und in der Gegenrichtung, also die A8 Richtung München, da hat's an der gleichen Stelle gekracht. Da sind die linke und die mittlere Spur blockiert.
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17: Habt ihr uns gemeldet in Trudering, die Gartenstadtstraße auswärts und im Landkreis Ebersberg, da stehen sie in Kirchseeon auf der Mosacher Straße.
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17: Schönen Samstag. Wir freuen uns über die freie Zeit und haben ein paar Ideen für eure Freizeit. Die besten Wochenendtipps für München und die Region nach 4 Hits am Stück. Und los geht's mit gechilltem, sorgenfrei Sound von Leonie. Don't worry.

0: Replay. Und zack, fühlen wir uns ein paar Jahre jünger. Eis mit Replay auf Gong 96.3. Die Sonne schaut immer mal wieder raus und hier ist, was ihr so alles machen könnt.
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0: Tipp 1, das Weinhighlight im Münchner Westen, das Menzinger Weinfest. Noch heute und morgen präsentieren Winzer ihre besten Weine und ihr dürft sie kosten. Dazu gibt's Snacks und Musik im Zehenstadel in Obermenzing. Tipp 2, Finale beim Volksfest in Olching im Landkreis Fürstenfeldbruck. Noch dieses Wochenende mit Fahrgeschäften wie Autoscooter oder Kettenflieger. Dazu gebrannte Mandeln, Händeln und natürlich großes Festzelt noch bis morgen auf dem Volksfestplatz. Und Tipp 3, 40 Stunden Gasteig. Dieses Wochenende gibt's 40 Stunden durchgehend Kultur zum Mitmachen, Erleben und Genießen. Und zwar Tag und Nacht. Euch erwartet ein kostenloses Nonstop-Programm mit Konzerten, Filmnächten, Workshops, Lesungen, Tanz, Kinderangeboten und Partys. Noch heute im HP8. Der Eintritt ist frei. 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
12: Das Gong 96.3 München, Wetter kompakt. Der Vormittag meist trocken mit Sonne und Wolken. Später auch mal kurzer Schauer bei 22 Grad in der Spitze und morgen nochmal genauso. Und am Montag kommt der Sommer zurück.
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12: Besser ankommen mit dem besten Stau- und Blitzer-Service auf Gong 96.3. Aktuell kommt ihr überall gut durch, aber ein kurzer Reminder, die A96, die ist noch bis Montag früh teilweise gesperrt und zwar zwischen dem Mittleren Ring und Blumenau in beiden Richtungen. Da wird ja eine Brücke abgerissen, ihr werdet umgeleitet.
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12: Habt ihr uns gemeldet in Lochhausen auf der Eichelheer Straße auswärts und in Bruntal auf der Münchner Straße. Und für mehr Blitzer 089 4x die 38 geht natürlich auch per WhatsApp.
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0: 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Und jetzt die aktuelle von Holly Humberstone. To Love Somebody. It always does.
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Netcon mit Glow, wieder ein supergeiler 2000er hier auf Gong 96.3. Und für noch mehr Abwechslung gibt's jetzt wieder das Beste von heute. Ihr bruncht in der Sonne, da schmecken Kaffee und Brezen einfach noch besser. Und für die meiste Musik in München und der Region, für die sorgen wir. Jetzt mit chillig dem Kuschel-Wachwert-Sound von Taylor Swift. Hier ist Opalite.

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17: Das Gong 96.3 München Wetter kompakt. Wir starten ganz freundlich in den Tag mit Sonne und Wolken. Später hier und da auch Regen bei 22 Grad. Morgen nochmal genauso und am Montag sommerlich.
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19: Mit Angela Kress. Grüß Gott. In den ersten 5 Monaten dieses Jahres wurden mehr als 1400 Spendenorgane registriert, gut 12% mehr als im Vorjahreszeitraum. Das zeigen Zahlen der Stiftung Organtransplantation. Und trotzdem reicht das Angebot nicht aus, berichtet Soita Sowali.
9: Im vergangenen Jahr standen rund 8200 Patientinnen und Patienten auf den Wartelisten. Am Ende konnte nicht einmal jeder Zweite versorgt werden. Deshalb läuft auch die Debatte über neue Regeln weiter. Eine Gruppe von Bundestagsabgeordneten fordert, dass künftig grundsätzlich jeder Erwachsene als Organspender gilt, außer er widerspricht ausdrücklich.
19: Keine Reformen, keine Sommerpause. Der Bundestag sollte aus Sicht des Verbands der Familienunternehmer die Sommerpause ausfallen lassen, um die geplanten Reformen schnell zu beschließen. Verbandschefin Ostermann befürchtet im Redaktionsnetzwerk Deutschland, dass sonst Einzelmaßnahmen von Interessensgruppen zerpflückt werden und am Ende kaum Entlastungen für Unternehmen und deren Mitarbeiter rauskommen. Die Koalition will aber zumindest in der kommenden Woche ihr angekündigtes Reformpaket konkret anpacken und sich mit Gewerkschaften und Arbeitgebern beraten. Sozialverbände warnen unterdessen, Debatten über höhere Zuzahlungen in der Pflege oder weniger Altersvorsorge machten Betroffenen Angst. Und Angst sei kein guter Begleiter, sagte etwa VdK-Präsidentin Bentele. Papst Leo ist ab heute in Spanien. 6 Tage lang will er in Madrid, Barcelona und auf den Kanarischen Inseln unterwegs sein. Hunderttausende Menschen werden erwartet. Der Vatikan hatte angekündigt, dass der Papst sich auch mit Opfern sexuellen Missbrauchs in katholischen Einrichtungen treffen werde. Opferverbände hatten das gefordert.
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17: Besser ankommen mit dem besten Stau- und Blitzerservice für München. Und aktuell läuft's. Gute Fahrt euch.
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17: Die stehen in Aubing, die Hanssteinkohlstraße einwärts und im Landkreis Starnberg in Gilching die Wesslinger Straße.
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17: Schönen Samstag und schaut mal in den Geldbeutel. Organspendeausweis drin. Warum das auch für so viele Menschen bei uns in München wichtig ist, gleich nach 4 Hits am Stück. Los geht's ganz entspannt mit Harry Styles. Versetzt uns in Trance. American Girls. Right.

0: Diesen einen Tag, den vergisst Flo aus Hadern nie wieder. Servus, Benedikt Zipperer hier auf Gong 96.3. Heute ist Tag der Organspende und nach wie vor gibt es bei uns in Deutschland viel zu wenige Spender. Deshalb wird immer wieder auch über die sogenannte Widerspruchslösung diskutiert. Man wäre dann automatisch jeder Organspender, außer man widerspricht. Und so läuft es zum Beispiel auch in Spanien oder Österreich und hat die Zahl der Spenden deutlich erhöht. Flo aus Hadern, der ist ganz klar dafür. Er hat 6 Jahre lang auf eine Spenderniere gewartet und das war eine heftige Zeit für ihn.
1: Diese Dialyse, wenn man dann nach der Blutwäsche rauskommt, der schlaucht halt den ganzen Körper extrem. Man hat ständig irgendwie ein Schlappheitsgefühl. Man muss sich von Tag zu Tag kämpfen, von Woche zu Woche. Also das war wirklich immer eher ein Überleben anstatt ein Leben. Und jetzt seit der Transplantation ist es halt wieder ein vollkommenes Leben. Man kann wieder alles machen. Das ganze Gesamtpaket, was man da wieder an Leben bekommt, ist einfach unbezahlbar.
0: Wahnsinn. Und das zeigt, wie wichtig die Organspende ist. Heute Nachmittag erzählt Gong 96.3 Hörer Maximilian seine emotionale Story. Er hat auch eine Niere gespendet, aber nicht an den Fremden, sondern an seinen besten Kumpel. Die ganze emotionale Story, die hört ihr heute Nachmittag um 16:45. 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

0: schweben durch den Samstag mit Forever Young. Ich bin Benedikt Zipperer.
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0: Ja, gönnt euch das Beste von heute. Gleich nach halb zum Beispiel die aktuelle von Nico Santos. Der schiebt voller an. All Time High, dieser Hit und viele mehr gleich für euer Wochenende hier auf Gong 96.3.
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0: Das Gong 96.3 München, Wetter kompakt. Sonne und Wolken bei 22 Grad, später auch ein paar Tropfen und morgen nochmal so. Und am Montag dann wieder sommerlich mit viel Sonne und knapp 30 Grad.
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0: Besser ankommen mit dem besten Stau- und Blitzerservice auf Gong 96.3. Aktuell ist es ruhig auf den Straßen, nur noch der kurze Reminder. Die A96, die ist noch bis Montag früh teilweise gesperrt und zwar zwischen dem Mittleren Ring und Blumenau in beiden Richtungen. Da wird eine Brücke abgerissen. Ihr werdet umgeleitet.
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0: Habt ihr uns gemeldet in Trudering auf der Gartenstadtstraße auswärts und im Landkreis Starnberg, da stehen sie in Berg auf der Münchner Straße. Und für mehr Blitzer 089 4x38 geht natürlich auch per WhatsApp.
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0: Laune rauf um 200% mit Aiko auf Gong 96.3 und nochmal 200% drauf kommen jetzt mit der frischen Nummer von Taylor Swift. Hat sie für den neuen Toy Story Film gemacht und ist mal wieder so richtig countrymäßig geworden mit Mundharmonika und Bläsern. Total cool. Gestern erschienen, da hatten wir auch die Gong 96.3 Radio Premiere und jetzt hier nochmal für euch.
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1: Das Gong 96.3 München Wetter kompakt. Frühling mit allem, was dazugehört. Sonne, Wolken, später auch mal Regen bei 22 Grad in der Spitze und morgen nochmal so. Und Montag wieder sommerlich mit fast 30 Grad.
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15: Mit Angela Kress. Grüß Gott. Es ist wieder Festivalsaison und die Deutsche Umwelthilfe kritisiert die Abfallkonzepte großer deutscher Musikfestivals. Nach einer Umfrage unter den größten 10 heißt es, besonders kritisch ist, dass so viele Einwegverpackungen genutzt werden, Zoe Tassovali berichtet.
4: Auch bei der Mülltrennung auf Festival- und Campingflächen ist demnach noch Luft nach oben. Immerhin, einige Festivals sind laut der Organisation schon auf dem richtigen Weg. Rock am Ring zum Beispiel hat ein Green Camping-Angebot, bei dem deutlich mehr auf Mülltrennung und Mehrwegverpackungen geachtet wird.
15: Heute ist Tag der Organspende. Dazu sind bundesweit Aktionen geplant. Die zentrale Veranstaltung in Leipzig steht unter dem Motto Zeit, Zeichen zu setzen. Ziel ist es, die Bürgerinnen und Bürger zu überzeugen, eine Entscheidung für oder gegen eine Organspende zu treffen. Die Zahl der Organspenden ist zu Beginn des Jahres gestiegen. Von Januar bis Mai wurden etwa 1.400 Organe gespendet, 12% mehr als im Vorjahreszeitraum. Hass, Einschüchterung und Gewalt gegen politische Gegner nehmen einem Bericht zufolge weiter zu. 85.000 politisch motivierte Straftaten wurden im vergangenen Jahr gemeldet, schreibt die Welt am Sonntag und beruft sich auf Zahlen aus den Bundesländern. Nur Rheinland-Pfalz lieferte keine Daten. Damit sei der bisherige Rekord aus 2024 noch einmal übertroffen worden. Die bayerischen Bundeswehrstandorte Neubiberg bei München und Weiden in der Oberpfalz haben ihre Türen geöffnet. Das ist Teil eines bundesweiten Aktionstags heute, bei dem sich die Bundeswehr an insgesamt 10 Standorten präsentieren will und auch um Personal werben. Im vergangenen Jahr kamen zum Aktionstag laut Bundeswehr insgesamt mehr als 280.000 Menschen.
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1: Besser ankommen mit dem besten Stau- und Blitzerservice für München. Auf der A8 Salzburg Richtung München, da staut sich's zwischen Holzkirchen und dem Kreuz Süd. Aktuell kommen laut GONG 96.3 Live-Messung 13 Minuten on top. Und in Sendling, da ist die Munauer Straße Richtung Luise-Kieselbach-Platz zwischen der Hirsch-Gerold und der Högelwörther-Straße gesperrt. Da hat's gekracht.
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1: Donsgemeldet am Mittleren Ring, auf der Landshuter Allee Richtung Donnersberger Brücke und im Landkreis Erding stehen sie in Ottenhofen auf der Isener Straße.
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1: Schönen Samstag euch. Die einen haben schon Wäsche gemacht, waren einkaufen und haben durchgesaugt. Die anderen, die werden gerade erst wach. Was immer geht, ist die meiste Musik. Hier die nächste Ladung und die startet romantisch mit Michael Schulte. 5 a.m.
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0: Und dazu der Discman mit den nervigen Kabelkopfhörern. Jamilia und Superstar auf Gong 96.3. Genießt euer Wochenende und hier ist Inspiration, was ihr alles erleben könnt.
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0: Tipp 1. Der Munich Carnival, inspiriert vom weltberühmten Karneval in Trinidad und Tobago. Ein Festival mit karibischen, afrikanischen und lateinamerikanischen Einflüssen. Heute und morgen noch auf dem Wittelsbacher Platz. Highlight der Straßenumzug morgen am Sonntag mit bunten Kostümen, Musik und Show durch die Innenstadt. Tipp 2. Das Jahreshighlight für viele Münchner Studenten, das Studstaculum, das größte von Studenten organisierte Musik- und Kulturfestival Deutschlands. 5 Bühnen, über 100 Auftritte, dazu Comedy, Workshops und Mitmach-Action, noch heute in Freimann. Und Tipp 3, heute Tag der offenen Tür bei der Feuerwehr in Sulzimus mit einer Vorführung der Rettungshundestaffel. Ihr könnt viele Einsatzfahrzeuge live sehen, gibt eine Feuerwehr-Modenschau und Kinderprogramm. Dazu eine Burger- und Grilltheke, kühle Drinks bei der Freiwilligen Feuerwehr Sulzimus im Landkreis Dachau von 11 bis 16:30 Uhr. Mehr Wochenendtipps auf radiogong.de.
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1: Das Gong 96.3 München, Wetter kompakt, noch trocken mit Sonne und Wolken, später auch mal ein kurzer Schauer bei 22 Grad in der Spitze und morgen nochmal genauso und am Montag wieder Sommer.
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1: Besser ankommen mit dem besten Stau- und Blitzerservice auf Gong 96.3. Es staut sich auf der A8 Salzburg Richtung München. Zwischen Bayern und dem Kreuz Süd kommen 24 Minuten on top. Und in Sendling ist die Munauer Straße Richtung Luise-Kieselbach-Platz gesperrt. Und zwar zwischen der Hirsch-Gereuth und der Högelwörther Straße. Da hat es einen Unfall gegeben.
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1: stehen in Lochhausen auf der Eichelheer Straße auswärts und im Landkreis Starnberg in Gauting auf der Starnberger Straße. Für mehr Blitzer 089 4x38 geht natürlich auch per WhatsApp.
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Lady Gaga mit Bad Romance. Wieder ein super geiler 2000er hier auf Gong 96.3. Und für noch mehr Abwechslung gibt's jetzt wieder das Beste von heute. Die Einkäufe, die sind verräumt. Der gemütliche Teil des Wochenendes startet in München und der Region. Und hier der richtige Sound dazu. Total cool und mein absoluter Ohrwurm gerade. Alex Warren mit Fever Dream auf Gong 96.3.

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14: Das Gong 96.3 Münchenwetter kompakt. Aktuell 18 Grad am Stiegelmeierplatz und 17 in Gröbenzell im Landkreis Fürstenfeldbruck. Ist einiges an Sonnenschein für euch heute drin. Nachmittags kann es ein bisschen regnen, kurz mal. Morgen ist es dann auch wieder sunny bei 22 Grad in der Spitze.
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15: Mit Angela Kress. Grüß Gott. Heute ist Tag der Organspende. Im Bundestag will eine Gruppe von Abgeordneten einen neuen Anlauf für eine Widerspruchslösung starten. Dann wäre man in der Regel automatisch Spender, außer man widerspricht. Oliver Urbanke berichtet.
16: 2020 hat der Bundestag die Widerspruchslösung noch abgelehnt. Jetzt könnte aber noch mal Bewegung in die Sache kommen. Im Herbst hat sich der Bundesrat dafür ausgesprochen und im Bundestag haben sich jetzt einige Abgeordnete zusammengetan, um fraktionsübergreifend erneut für eine Widerspruchslösung ab 2030 zu werben.
15: Großes politisches Streitthema gerade, die Pläne zur Pflegereform und wo gespart werden soll. Grünen-Vizefraktionsvorsitzende Kahn wirft Bundesgesundheitsministerin Warken vor, dass ihre Pläne zulasten von Frauen gehen würden. Wenn professionelle Pflege für immer mehr Menschen unbezahlbar werde, würden viele sie in der Familie organisieren und da leisten Frauen den größten Anteil unbezahlter Sorgearbeit. immer einen Plan B in der Tasche haben, dazu rät der Ehrenvorsitzende des Fahrgastverbands Pro Bahn Neuss in der Rheinischen Post mit Blick auf Bahnreisen. Die Bahn nutze etwa Ferienzeiten auch, um Strecken instand zu setzen. Die Süddeutsche Zeitung hatte berichtet, dass von Januar bis Mai im Schnitt gut 100 Fernzüge pro Tag ausgefallen sind oder mit weniger Zugteilen unterwegs waren. Die Bahn selbst nennt niedrigere Zahlen. Nach einem Hin und Her können Fans bei der Fußball-WM jetzt doch Wasserflaschen mit in die Stadien nehmen. Zumindest in den USA und in Kanada. Und nur, wenn sie aus weichem Plastik original verschlossen sind und maximal 590 Milliliter fassen. Das hat ein FIFA-Manager mitgeteilt. Zuvor hat es noch geheißen, dass Flaschen auch leere verboten sind. Das hatte für heftige Kritik gesorgt.
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14: Besser ankommen mit dem besten Stau- und Blitzer-Service für München. Es zwickt gerade auf der 8 Salzburg-München zwischen Weihern und dem Kreuz Süd. Plant hier 22 Minuten mehr ein. Und 11 Minuten länger braucht ihr auf der A99 auf der Ostumfahrung nach Nürnberg zwischen Haar und Kirchheim.
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14: Einwärts werdet ihr geblitzt in Aubing in der Hans-Steinkohl-Straße und im Landkreis Fürstenfeldbruck in Emmering in der Dr.-Rang-Straße.
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14: Hallo, München und die Region genießen das Wochenende. Und wir wünschen euch mindestens genauso viel Fun, wie in der aktuellen von Leu steckt. Hier ist Red Eyes.

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0: Und jetzt die aktuelle von Holly Humberstone. To Love Somebody.
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0: Happy Weekend.
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0: Gönnt euch das Beste von heute. Gleich nach halb zum Beispiel die aktuelle von Harry Styles. Ganz großes Kino von ihm. American Girls. Dieser Hit und noch viele mehr. Gleich für euer Wochenende hier auf Gong 96.3. Ich bin Holger Münch.
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0: Das Gong 96.3 München-Wetter kompakt. Aktuell 19 Grad am chinesischen Turm und 18 in Karlsfeld im Landkreis Dachau. Sonne-Wolken-Mischmasch gibt es heute Nachmittag. Es kann kurz mal regnen. Morgen strahlt euch den ganzen Tag über die Sonne an bei 22 Grad in der Spitze.
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0: Besser ankommen mit dem besten Stau- und Blitzer-Service für München. Halbe Stunde länger braucht er momentan auf der A8 Salzburg-München zwischen Weyern und dem Kreuz Süd. Und plant auch ein bisschen mehr Zeit ein auf der A99 auf der Ostumfahrung nach Nürnberg zwischen Haar und Kirchheim. Dann noch der Reminder, die A96 ist noch bis Montag früh zwischen dem Mittleren Ring und Blumenau in beiden Richtungen gesperrt. Da wird eine Brücke abgerissen, ihr werdet aber umgeleitet.
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0: Auswärts werdet ihr geblitzt in Trudering in der Gartenstadtstraße und in Schäftlarn in der Starnberger Straße. Für mehr Blitzer 089 4x38. Es geht natürlich auch per WhatsApp.
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0: ganz viele Good Vibes senden wir nach Paris. Da spielen nämlich heute die Munich Ravens, das erfolgreichste Münchner Football-Team auf internationaler Ebene. Schönen Samstag euch mit Gong 96.3. Wer es noch nicht gemacht hat, geht mal zu einem Spiel. Eine Empfehlung vom ehemaligen Football-Profispieler Teddy Swims. Da ist nämlich so eine abgefahrene Stimmung. Nächstes Heimspiel der Ravens kommenden Sonntag in Unterhaching. Vielleicht ja schon mal was für eure Planung. Und ich bin mir sicher, wenn Teddy mal in München ist, dann lassen sie ihn garantiert auch mal mitspielen, wenn er Bock hat. Inzwischen macht er profimäßig Mucke und das hier ist sein neuestes Werk. Mega! Teddy Swims und Mr. Know-It-All.
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15: Das Gong 96.3 München, Wetter kompakt. Aktuell 20 Grad am Leimer Platz und 19 in Kreilingen im Landkreis Starnberg. Gibt ein Sonne-Wolken-Mischmasch. Nachmittags kann es kurz mal regnen. Morgen dann wieder viel Sonne bei 22 Grad. Und wer es wärmer mag, ihr könnt euch auf Montag freuen. Da sind bis zu 26 Grad drin und viel Sonnenschein gibt's noch on top.
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17: Mit Angela Kress. Grüß Gott. Vor den geplanten Reformberatungen der Bundesregierung wächst der Druck von verschiedenen Seiten. Der Verband der Familienunternehmer fordert im Redaktionsnetzwerk Deutschland, dass der Bundestag auf die Sommerpause verzichtet. Soeta Sovali berichtet.
18: Die Familienunternehmer machen sich Sorgen, dass die Reformpläne über den Sommer wieder zerredet werden. Verbandschefin Ostermann fordert deshalb, Reformen noch im August durch den Bundestag zu bringen. Gleichzeitig schlagen auch die Sozialverbände Alarm. Sie warnen vor Einschnitten bei Pflege, Rente oder anderen Sozialleistungen und befürchten, dass viele Menschen das Vertrauen in die Reformpolitik verlieren könnten.
17: Sollte die Arbeitszeit flexibler werden? Handwerkspräsident Dittrich ist dafür, für mehrere Jahre eine flexible Wochenarbeitszeit auszuprobieren. Das starre Korsett eines 8-Stunden-Tages halte der Realität nicht mehr stand, sagte er der Neuen Osnabrücker Zeitung. Die Koalition hatte in ihrem Vertrag geschrieben, dass sie eine wöchentliche Höchstarbeitszeit will, statt einer täglichen. Unter anderem Gewerkschaften sind dagegen. Hass, Einschüchterung und Gewalt gegen politische Gegner nehmen einem Bericht zufolge weiter zu. 85.000 politisch motivierte Straftaten wurden im vergangenen Jahr gemeldet, schreibt die Welt am Sonntag und beruft sich auf Zahlen aus den Bundesländern. Nur Rheinland-Pfalz lieferte keine Daten. Damit sei der bisherige Rekord aus 2024 noch einmal übertroffen worden. Papst Leo hat den russischen Präsidenten Putin zu Verhandlungen mit der Ukraine aufgerufen. Man müsse Druck ausüben, damit Gewalt und Krieg enden und eine Lösung gefunden werde, sagte er auf einem Flug nach Spanien, wie mehrere Medien berichten. Putin hatte zuvor ein direktes Treffen mit dem ukrainischen Präsidenten Selenskyj abgelehnt. Selenskyj hatte das angeboten.
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15: Besser ankommen mit dem besten Stau- und Blitzer-Service für München. Fahrt vorsichtig auf der A9 nach München. An der Einfahrt von der Raststätte für Olsten-West hat es einen Unfall gegeben auf der Beschleunigungsspur. Außerdem staut sich's auf der A8 Salzburg-München zwischen Holzkirchen und dem Kreuz Süd. 22 Minuten kommen wir oben drauf. Und plant mal eine Viertelstunde mehr ein auf der A99 auf der Ostumfahrung nach Nürnberg zwischen Hohenbrunn und Kirchheim.
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15: Auswärts werdet ihr geblitzt in Lochhausen in der Eichelherer Straße und im Landkreis Erding in Neuching in der Moos-Inninger Straße.
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15: Und es ist so viel los an diesem Wochenende. Wir haben es für euch mal gescannt. Gleich die Highlights, wo es sich wirklich lohnt hinzugehen. Erstmal der aktuelle Banger von Kamrad, Hack Yourself.

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0: Unser Tipp Nummer 1, das Weinhighlight im Münchner Westen, das Menzinger Winzerfest. Da präsentieren Winzer ihre besten Weine, die ihr natürlich auch probieren dürft. Dazu gibt's noch Snacks und viel Musik, heute noch im CN-Stadel in Obermenzing. Unser Tipp Nummer 2, Finale beim Volksfest in Olching im Landkreis Fürstenfeldbruck mit Fahrgeschäften wie Autoscooter oder Kettenflieger. Dazu gebrannte Mandeln, Händel und ein großes Festzelt. Noch bis morgen auf dem Volksfestplatz. Und unser Tipp Nummer 3, 40 Stunden Gasthike. Dieses Wochenende gibt es ein 40 Stunden kostenloses Non-Stop-Programm mit Konzerten, Filmnächten, Workshops, Lesungen, Tanz, Kinderangeboten und Partys. Noch heute im HP 8. Eintritt ist frei. Have fun bei allem, was ihr vorhabt. Und noch mehr Wochenendtipps haben wir für euch jederzeit auf radiogong.de.
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1: Das Gong 96.3 Münchenwetter kompakt. Aktuell 20 Grad am Max-Weber-Platz und 19 in Petershausen im Landkreis Dachau. Ist einiges an Sonnenschein heute für euch drin. Auch morgen ganzen Tag bei 22 Grad in der Spitze. Montag werden es sogar 26.
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1: Besser ankommen mit dem besten Stau- und Blitzer-Service für München. Fahrt vorsichtig auf der A9 nach München. An der Einfahrt von der Raststätte Fürholzen-West hat es einen Unfall gegeben. Obacht auch auf der A94 nach München. In der Einfahrt Parsdorf hat es gekracht. Auf der A8 Salzburg-München zwischen Holzkirchen und dem Kreuz Süd braucht ihr eine Viertelstunde länger. Und 13 Minuten kommen on top auf der A99 auf der Ostumfahrung nach Nürnberg zwischen Haar und Kirchheim. Dann noch der Reminder, die A96 ist noch bis Montag früh zwischen dem Mittleren Ring und Blumenau in beiden Richtungen gesperrt. Da wird eine Brücke abgerissen, ihr werdet aber umgeleitet.
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1: Einwärts werdet ihr geblitzt in Moosach in der Max-Born-Straße und in Freising in der Acheringer Hauptstraße. Wenn ihr noch was habt für mehr Blitzer, 089 4x die 38 geht natürlich auch per WhatsApp.
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0: Shakira, Hips Don't Lie, wieder ein supergeiler 2000er hier auf Gong 96.3. Für noch mehr Abwechslung jetzt das Beste von heute für München und die Region. Geiles Datum haben wir heute im Übrigen, den 6.6.26. Ihr wisst, was dreimal die 6 bedeutet? Das Symbol des Bösen. Super Anlass zum Beispiel, den Vampirfilm Bram Stokers Dracula zu streamen. Erst recht, weil, Fun Fact, der Münchner Hauptbahnhof drin vorkommt. Da startet nämlich die Reise von einem Anwalt, der sich zum Grafen Dracula nach Transsilvanien aufmacht. Und der hat jetzt ein Update bekommen von Tame Impala. Das kommt da richtig nice rüber. Hier ist die aktuelle Dracula.
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11: Das Gong 96.3 Münchenwetter. Kompakt aktuell 21 Grad an der Münchner Freiheit und 20 in Olching im Landkreis Fürstenfeldbruck. Gibt ein Sonne-Wolken-Gemisch. Morgen viel Sonnenschein bei 22 und am Montag sogar bei bis zu 26 Grad für euch.
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13: Mit Helen Martin. Grüß Gott. Heute ist Tag der Organspende und der CSU-Politiker Pilsinger warnt davor, bei der Beratung zur Organspende zu kürzen. Der Rheinischen Post sagte er, dass es die Spenderzahlen eher noch senken würde, wenn Ärzte die Beratung nicht mehr abrechnen könnten. Das vom Kabinett auf den Weg gebrachte Sparpaket für die Krankenkassen sieht unter anderem solche Kürzungen vor. Aktuell reichen die gespendeten Organe bei weitem nicht für alle Menschen auf der Warteliste. Großes politisches Streitthema gerade, die Pläne zur Pflegereform und wo gespart werden soll. Grünen-Vize-Fraktionsvorsitzende Kahn wirft Bundesgesundheitsministerin Wagen vor, dass ihre Pläne zulasten von Frauen gehen würden. Wenn professionelle Pflege für immer mehr Menschen unbezahlbar werde, würden viele sie in der Familie organisieren und da leisten Frauen den größten Anteil unbezahlter Sorgearbeit. Beim Musikfestival Rock im Park haben die Sanitäter und Notärzte einiges zu tun. Seit Anreisebeginn am Donnerstag wurden nach Angaben der Rettungskräfte bisher rund 900 Patientinnen und Patienten behandelt, hauptsächlich wegen Schürfwunden, Verstauchungen und allergischen Reaktionen. Die Veranstalter meldeten für gestern rund 80.000 Besucherinnen und Besucher. Für die deutsche Fußballnationalmannschaft steht am Abend die Generalprobe vor dem WM-Start an. 8 Tage vor dem ersten Gruppenspiel gegen Curaçao testet das DFB-Team gegen Co-Gastgeber USA. Pia Wegner berichtet.
14: Mit einem 4:0-Testsieg gegen Finnland ist die deutsche Nationalelf Anfang der Woche in die USA gereist. Und die Statistik, die spricht dafür, dass die WM-Generalprobe dort ähnlich gut verlaufen könnte. 8 der bisher 12 Partien gegen die USA konnte Deutschland gewinnen. Anstoß in Chicago ist um 20.30 Uhr.
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11: Besser ankommen mit dem besten Stau- und Blitzerservice. Für München, es hat einige Unfälle gegeben. Auf der 8 Salzburg München, auf Höhe von Weihern, da ist die linke Spur blockiert. Außerdem auf der A9 nach München, an der Einfahrt von der Raststätte für Holsten West und auf der A94 nach München in der Einfahrt Parsdorf. Außerdem steht noch ein Pannenauto auf dem mittleren Ring im Richard-Strauß-Tunnel in Richtung Leuchtenbergring. Rechte Spur ist hier blockiert und eine Viertelstunde länger braucht ihr auf der A99 auf der Ostumfahrung nach Nürnberg zwischen Haar und Kirchheim.
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11: Einwärts werdet ihr geblitzt in Aubing in der Hans-Steinkohl-Straße und im Landkreis Ebersberg in Kirchseeon in der Wasserburger Straße.
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11: Und mit einem ganz lässigen Drive geht's in den Samstagnachmittag. Hier ist die aktuelle von Alex Warren für euch. Fever Dream.

0: diese Woche meteorologischer Sommeranfang und deshalb haben wir für euch gecheckt, was in Sachen Fashion dieses Jahr in ist. Nathalie aus der Gong 96.3 Mike Thiel Show sagt's euch nochmal.
1: Ja, farblich liegt Buttergelb total im Trend. Gelbe Kleider oder Blusen kombiniert mit Braun oder auch Jeans, mega angesagt. Dann ist Statement-Schmuck das Ding, also großer und viel Schmuck. Fette Armbänder, dicke Ketten zum Beispiel mit großen Blumen und auch XXL-Ohrringe gehören absolut zum Sommer dazu. Und für euch Jungs sind Zweiteiler total im Trend, also Hemd und Hose aufeinander abgestimmt. Ob Hose kurz oder lang, ist völlig egal.
0: Alles klar, danke Nathalie. Jetzt wisst ihr auf jeden Fall Bescheid, falls ihr heute noch shoppen geht.
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3: Und jetzt die aktuelle von Olivia Dean. So easy to fall in love.
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0: Schönes Wochenende euch.
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0: Yes, gönnt euch das Beste von heute. Gleich nach halb zum Beispiel die aktuelle von Taylor Swift. Damit catcht sie gerade München und die Region total. Ist ja auch geil. Opelight. Dieser Hit und noch viele mehr gleich für euer Wochenende hier auf Gong 96.3. Ich bin Holger Münch.
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0: Das Gong 96.3 Münchenwetter kompakt, aktuell 21 Grad am Viktualienmarkt und 20 in Zorndedingen im Landkreis Ebersberg. Ist einiges an Sonnenschein für euch heute drin. Auch morgen, ganzen Tag, wird's schön. Bei 22 Grad in der Spitze. Auf Montag könnt ihr euch freuen. Da werden es sogar 26.
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0: Besser ankommen mit dem besten Stau- und Blitzerservice für München. Fahrt vorsichtig auf dem mittleren Ring. Im Richard-Strauss-Tunnel steht in Richtung Leuchtenbergring ein Pannenauto auf der rechten Spur. Auf der A99 auf der Westumfahrung nach Lindau zwickt zwischen dem Dreieck Feldmoching und Ludwigsfeld, plant 11 Minuten mehr ein. Dann noch der Reminder, die A96 ist noch bis Montag früh zwischen dem Mittleren Ring und Blumenau in beiden Richtungen gesperrt. Da wird eine Brücke abgerissen. Umleitung ist für euch natürlich eingerichtet.
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0: Auswärts werdet ihr geblitzt in Trudering in der Gartenstadtstraße und im Landkreis Starnberg in Gilching in der Wesslinger Straße. Für mehr Blitzer 089 4x die 38. Es geht natürlich auch per WhatsApp.
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Dazu mischen wir außerdem noch ganz frische Songs, die kennt ihr vielleicht noch gar nicht. Für die Vorfreude haben wir jetzt schon mal was Neues für euch. Eine Premiere. Denn zum ersten Mal machen Leonie und Calum Scott gemeinsame Sache. Und das Ding ist echt perfekt für ein entspanntes Wochenende. Hier sind die beiden mit Stay. 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
2: Das Gong 96.3 München Wetter kompakt. Aktuell 21 Grad am Stachus und 20 in Lengdorf im Landkreis Erding. Es gibt ein Sonne-Wolken-Gemisch heute. Morgen viel Sonne bei 22 Grad. Wer es wärmer mag, ihr könnt euch auf Montag freuen. Da sind bis zu 26 Grad drin und viel Sonnenschein gibt's noch on top.
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4: Mit Helen Martin, grüß Gott. Gerade laufen ja Rock im Park und Rock am Ring. Der Festivalsommer ist also eingeläutet. Festivals bedeuten aber auch immer viel Müll. Und genau das kritisiert die Deutsche Umwelthilfe. Die Organisation will mehr Mehrweg, bessere Mülltrennung und nachhaltigere Sanitärkonzepte. Mehr dazu von Zoe Tassovali.
5: Laut der Deutschen Umwelthilfe fällt bei vielen Veranstaltungen noch viel zu viel Einwegmüll an. Rock am Ring sieht das ein bisschen anders und verweist auf spezielle Campingbereiche mit Fokus auf Nachhaltigkeit und Mülltrennung, zusätzliche Recyclingmaßnahmen und mehr Mehrweggeschirr. Die Umwelthilfe fordert trotzdem, Getränke und Essen künftig komplett in Mehrwegverpackungen auszugeben.
4: Aus Bayern kommt Kritik an den geplanten Sparmaßnahmen in der gesetzlichen Krankenversicherung. Die Gewerkschaft Verdi und die Bayerische Krankenhausgesellschaft haben angekündigt, dass sie am Mittwoch in 6 Städten dagegen protestieren wollen, unter anderem in München und Nürnberg, in Augsburg schon am Dienstag. Die Krankenhausgesellschaft rechnet damit, dass die Pläne ein Milliardenloch in die Haushalte der Kliniken reißen könnte. Wie sieht's eigentlich hinter den Kulissen bei der Bundeswehr aus? Das kann man sich heute selbst mal anschauen, und zwar beim Tag der Bundeswehr. Schon zum Mittag haben zehntausende Menschen Kasernen, Forschungseinrichtungen und Übungsgelände besucht. Auch Kanzler Merz war dabei. Er hat den Luftwaffenstützpunkt in Lage bei Rostock besucht. Verteidigungsminister Pistorius war in Neubiberg bei München. Er hat sich über das große Interesse der Bürgerinnen und Bürger gefreut. Wer 4 Jahre Abgeordneter oder Abgeordnete im Bundestag ist, bekommt so hohe Altersbezüge wie der Durchschnittsverdiener nach 28 Jahren Renteneinzahlung. Das berichtet das Redaktionsnetzwerk Deutschland und beruft sich dabei auf Daten der wissenschaftlichen Dienste des Bundestags. Die Linksfraktion fordert deshalb, dass Abgeordnete auch in die gesetzliche Rentenversicherung einbezogen werden.
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2: Besser ankommen mit dem besten Stau- und Blitzerservice für München. Auf der 8 Salzburg-München staut sich zwischen Weihern und dem Kreuz Süd, plant eine Viertelstunde mehr ein. Außerdem zwickt's auf der A99 auf der Westumfahrung nach Lindau. Zwischen dem Dreieck Feldmoching und Ludwigsfeld, da kommen 12 Minuten obendrauf. Und plant mal 10 Minuten mehr ein auf der A99 auf der Ostumfahrung nach Nürnberg, zwischen Haar und dem Kreuz Ost.
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2: Auswärts werdet ihr geblitzt in Lochhausen in der Eichelheer Straße und in Schäftlarn in der Starnberger Straße.
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2: Hello, das Wochenende läuft. München und die Region genießen die freien Tage. Und dazu gibt's von Harry Styles ein paar lässige Vibes jetzt für euch. Hier ist seine aktuelle American Girls.

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Hello Urlaubsheimkehrer, welcome back in der schönsten Stadt der Welt. Kong 96.3 hier und falls ihr es verpasst habt, seit dieser Woche stehen die Bierpreise der Wiesn 2026 fest. Viele haben ja schon Wetten abgeschlossen, dass die 16-Euro-Marke gerissen wird. Nein, dem ist nicht so, aber knapp daneben. Die Maß kostet in diesem Jahr zwischen 14,80 Euro und 15,90 Euro. Das ist eine Steigerung von 2,38%. Und auch alkoholfreie Getränke werden wieder teurer. Die Spezimass kostet im Schnitt 12,84 Euro und das Tafelwasser stolze 11,13 Euro. Also, liebe Wiesnfans, ihr könnt schon mal sparen anfangen. Es sind noch 105 Tage, bis es wieder losgeht.

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0: Und jetzt die aktuelle von Holly Humberstone. To Love Somebody.
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1: Das Gong 96.3 München-Wetter kompakt. Leichter Regen gerade rund um Neubiberg. Ansonsten gibt es einen Sonne-Wolken-Mischmasch. Morgen könnt ihr euch auf viel Sonnenschein den ganzen Tag freuen. Bei 22 Grad in der Spitze.
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1: Besser ankommen mit dem besten Stau- und Blitzer-Service für München. Staut sich gerade auf der 8 Salzburg-München zwischen Holzkirchen und dem Kreuz Süd. Plant mal eine Viertelstunde mehr ein. Dann noch der Reminder, die A96 ist noch bis Montag früh zwischen dem Mittleren Ring und Blumenau in beiden Richtungen gesperrt. Da wird nämlich eine Brücke abgerissen. Ihr werdet umgeleitet.
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1: Einwärts werdet ihr geblitzt in Ludwigsfeld in der Dachauer Straße und im Landkreis Ebersberg in Assling in der Rotterstraße. Wenn ihr unterwegs noch was gesehen habt, für mehr Blitzer 089 4x die 38. Es geht natürlich auch per WhatsApp.
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0: Also ihre Münchner Show steht noch. Supergeiler 2000er von den Pussycat Dolls, Don't Ya. Die Mädels haben in den USA fast alle Shows abgesagt. Auf München wollen und dürfen sie auch nicht verzichten. Gong 96.3 begrüßt die Dolls am 14. September in der Olympiahalle. Für mehr Abwechslung jetzt das Beste von heute von Kygo. Und der kommt auch. Am 30. August legt er im Olympiapark auf. Was Frisches hat er schon mal vorgeschickt. Festival Sound. Passend zum Start in die neue Saison. Hier ist Kygo, supported von Khalid und Save My Love.
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2: Das Gong 96.3 Münchenwetter kompakt. Im Landkreis Ebersberg toben sich gerade Regenwolken aus. Ansonsten Sonne, Wolken in the Mix. Morgen könnt ihr euch auf einen Sunny Day freuen bei bis zu 22 Grad.
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4: Mit Helen Martin. Grüß Gott. Es gibt ein bisschen mehr Hoffnung für viele schwerkranke Menschen. In den ersten 5 Monaten des Jahres wurden in Deutschland mehr als 1.400 Organe gespendet, gut 12% mehr als im Vorjahreszeitraum. Aber trotzdem, die Zahl der Spenden reicht weiter nicht aus. Soita Sovali.
5: Der leichte Anstieg bei den Spenden dürfte die Diskussion über neue Regeln trotzdem weiter anheizen. Denn in Deutschland gilt bisher nur jemand als Organspender, der zu Lebzeiten zustimmt oder dessen Angehörige nach dem Tod ihr Einverständnis geben. In vielen anderen europäischen Ländern ist das anders. Dort gilt grundsätzlich jeder als Spender, solange er nicht widerspricht.
4: Bekommt die schwarz-rote Koalition die nötigen Reformen hin? In Umfragen sagen viele Bürger nein. Kanzler Merz ist aber trotzdem zuversichtlich. Die schwarz-rote Koalition habe die Kraft und die Geschlossenheit für einen Aufbruch, so Merz beim Landesparteitag der CDU Mecklenburg-Vorpommerns. Er hat auf die Pläne zur Digitalisierung und Entbürokratisierung verwiesen. Papst Leo ist zu Besuch in Spanien. In Madrid wurde er vom spanischen Königspaar empfangen. Auf dem Programm stehen heute noch der Besuch eines Obdachlosenheims und eine Gebetswache mit mehreren 100.000 Gläubigen im Bernabeu-Stadion. Auf dem Hinflug hatte Leo Russlands Präsident Putin kritisiert, weil der Verhandlungen über einen Waffenstillstand in der Ukraine abgelehnt hatte. Linke Aktivisten haben AfD-Politiker in Heidenheim beim Frühstück im Hotel gestört und eine Protestbotschaft serviert. Ein Hakenkreuz aus veganem Hackfleisch. Zu der Aktion haben sich Aktivisten aus dem Umfeld des Zentrums für politische Schönheit bekannt. Die Polizei prüft jetzt den Verdacht des Verwendens von Kennzeichen verfassungswidriger Organisationen.
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2: Besser ankommen mit dem besten Stau- und Blitzer-Service für München. Es staut sich auf der A8 Salzburg-München. Zwischen Holzkirchen und dem Kreuz Süd braucht ihr eine Viertelstunde länger.
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2: Auswärts werdet ihr geblitzt in Trudering in der Gartenstadtstraße und auf der 94 nach Passau auf Höhe von Anzing.
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2: Hallo, ob beim Chillen daheim, mit dem Auto unterwegs zum Einkaufen oder beim Sporteln. Wir leisten euch überall in München und der Region Gesellschaft. Und jetzt mit einem richtig dicken Ding. Hier ist die aktuelle von Ray. Where is my husband? 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
1: Gönnt euch das Beste von heute. Gleich nach halb zum Beispiel die aktuelle von Alex Warren. Das Ding geht mal richtig steil bei uns in München und der Region. Fever Dream, dieser Hit und noch viele mehr. Gleich für euer Wochenende hier auf Gong 96.3. Ich bin Holger Münch.
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7: Das Gong 96,3 München Wetter kompakt. Aktuell 23 Grad am Tierpark Hellerbrunn und 22 in Gauting im Landkreis Starnberg. Dazu gibt es heute einen Sonne-Wolken-Mischmasch. Es ist jetzt die meiste Zeit über trocken. Morgen könnt ihr euch auf viel Sonne freuen, den ganzen Tag bei 22 Grad. Am Montag werden es sogar 26 Grad.
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7: Besser ankommen mit dem besten Stau- und Blitzer-Service für München auf der 8. Salzburg-München staut sich momentan zwischen Bayern und dem Kreuz Süd. Plant hier 22 Minuten mehr ein.
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7: Einwärts werdet ihr geblitzt in Ludwigsfeld in der Mosacher Straße und im Landkreis Starnberg in Berg in der Münchner Straße. Für mehr Blitzer 089 4x38 geht natürlich auch per WhatsApp. Dein München,
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0: ganz viele Good Vibes senden wir nach Paris. Da spielen nämlich heute die Munich Ravens, das erfolgreichste Münchner Footballteam auf internationaler Ebene. Schönen Samstag euch mit Gong 96.3. Wer es noch nicht gemacht hat, geht mal zu einem Spiel. Eine Empfehlung vom ehemaligen Football-Profispieler Teddy Swims. Da ist nämlich so eine abgefahrene Stimmung. Nächstes Heimspiel der Ravens kommenden Sonntag in Unterhaching. Vielleicht ja schon mal was für eure Planung. Und ich bin mir sicher, wenn Teddy mal in München ist, dann lassen sie ihn garantiert auch mal mitspielen, wenn er Bock hat. Inzwischen macht er profimäßig Mucke und das hier ist sein neuestes Werk. Mega! Teddy Swims und Mr. Know-It-All.
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0: Das Gong 96.3 München, Wetter kompakt. Aktuell 22 Grad am Königsplatz und 21 in Schwabhausen im Landkreis Dachau. Dazu ein Sonne-Wolken-Gemisch. Morgen den ganzen Tag dann Sonnenschein für euch bei 22 und am Montag sogar bei bis zu 26 Grad.
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2: Mit Helen Martin. Grüß Gott. Über 100.000 Menschen sind heute zum Tag der Bundeswehr gekommen. Bei verschiedenen Standorten von Heer, Luftwaffe und Marine gab es einen Blick hinter die Kulissen. Verteidigungsminister Pistorius hat zu diesem Anlass einen stärkeren Zusammenhalt von Gesellschaft und Truppe beschworen. Es habe in den vergangenen Jahren wenig Raum für Begegnungen gegeben, so Pistorius beim Besuch der Universität der Bundeswehr in Neubiberg bei München. Das ändere sich durch solche Tage. Seit Mai 2025 hat es über 50.000 unerlaubte Einreisen nach Deutschland gegeben. Diese Bilanz hat jetzt die Bundespolizei gezogen. Rund 37.000 Menschen wurden demnach direkt an der Grenze zurückgewiesen. Bundesinnenminister Dobrindt hatte die Grenzkontrollen nach seinem Amtsantritt verschärft. Zuvor waren sie von seiner Amtsvorgängerin Faeser bereits auf alle deutschen Landesgrenzen ausgeweitet worden. In Nürnberg ist Rock im Park in vollem Gange. Die Sanitäterinnen und Sanitäter hatten bisher gut zu tun auf dem Festival. Über 900 Menschen wurden schon behandelt, hauptsächlich wegen Schürfwunden, Verstauchungen oder allergischen Reaktionen. Eine Besucherin hatte aus Versehen den Verschluss von einer Getränkedose verschluckt. Ihr wurde empfohlen, damit aber besser ins Krankenhaus zu gehen. Noch 8 Tage, dann startet die deutsche Fußballnationalmannschaft in die WM mit dem ersten Gruppenspiel gegen Curaçao. Heute Abend steht die Generalprobe an. Im letzten Testspiel geht's gegen Co-Gastgeber USA. Anpfiff in Chicago ist um 20.30 Uhr unserer Zeit.
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0: Besser ankommen mit dem besten Stau- und Blitzer-Service für München. Ihr habt's gerade bei uns in den Nachrichten gehört. In Neubiberg findet der Tag der Bundeswehr an der Uni der Bundeswehr statt. Hier kommt's zu erheblichen Behinderungen und Sperrungen. Alle Parkplätze vor Ort sind bereits besetzt. Bitte nutzt auf jeden Fall die öffentlichen Verkehrsmittel. Und auf der 8 Salzburg-München zwickt's zwischen Weihern und dem Kreuz Süd. Hier 20 Minuten mehr ein.
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0: Geblitzt werdet ihr einwärts in Ludwigsfeld, in der Mosacher Straße und im Landkreis Ebersberg in Assling in der Rotter Straße.
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0: Und auch ein Gruß mal an alle, die die Stellung bei der Arbeit heute in München und der Region halten. Im Einzelhandel, in der Hotellerie, am Flughafen. Für euch und alle anderen bester Motivationssupport von Taylor Swift. Hier ist ihre aktuelle Opelite.

0: das ist safe der wohl größte Freundschaftsbeweis der Welt. Servus, Holger Münch hier auf Gong 96.3. Heute ist der Tag der Organspende. Ein extrem wichtiges Thema, weil es bei uns in Deutschland immer noch zu wenig Spender gibt. Und diese Woche hat uns Gong 96.3-Hörer Max erzählt, dass er seinem besten Kumpel Matthias eine Niere gespendet hat, weil er gesehen hat, wie schlecht es ihm geht. Eine krasse Entscheidung, vor allem, weil sein eigener Vater dagegen war.
1: Zu wissen, dass ihm danach besser geht, war wichtiger zu wissen, als was, wie es danach mir geht. Und dann kann auch selbst der Vater viel sagen.
0: Respekt auf jeden Fall. Und Max hat nach dieser Erfahrung noch eine wichtige Botschaft an uns alle.
1: Wenn man weiß, was man machen möchte, dann ist es das Beste, was man machen kann. Weil das Gefühl zu wissen, dass man anderen Menschen geholfen hat, ist einfach Gold wert. Vor allem, wenn du dann siehst, wie die nächsten paar Tage immer mehr und mehr aufblüht, wie der Mensch wieder Farbe zurückkriegt, wie er ein bisschen mehr Lebensfreude trägt, das ist auf jeden Fall was ganz Besonderes.
0: Und als Organspender registrieren, das geht auch ganz easy. Ihr braucht nicht unbedingt einen Ausweis beantragen. Ihr könnt euch ganz einfach digital per Smartphone ins deutsche Organspenderregister eintragen. Geht zum Beispiel über eure Krankenkassen-App. Gong, Gong, Gong, 96.3.

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1: Das Gong 96.3 Münchenwetter kompakt. Aktuell 23 Grad am Harras und 22 im Markt Indersdorf im Landkreis Dachau. Dazu ein Sonne-Wolken-Mischmasch. Morgen gibt's viel Sonnenschein den ganzen Tag für euch bei 22 Grad.
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1: Besser ankommen mit dem besten Stau- und Blitzerservice. Für München plant man 10 Minuten mehr ein auf der 8. Salzburg-München zwischen Weyern und dem Kreuz Süd.
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1: Auswärts werdet ihr geblitzt in Lochhausen in der Eichelheer Straße und im Landkreis Ebersberg in Assling in der Rotter Straße. Für mehr Blitzer 089 4x38. Es geht natürlich auch per WhatsApp.
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0: Shakira. Nee, kommt jetzt als nächstes. Das ist Rihanna mit Unfaithful. Wieder ein supergeiler 2000er hier auf Gong 96.3. Und für noch mehr Abwechslung jetzt das Beste von heute für München und die Region von Shakira. Und damit drückt mir zum einen natürlich auch die Daumen für heute Abend. Da hat unser Fußballteam Deutschland ein Freundschaftsspiel in und gegen die USA. Und zum anderen freuen wir uns damit auf kommende Woche Donnerstag. Da geht nämlich die Fußball-WM los. Und die offizielle WM-Hymne liefert eben Shakira mit Dai Dai.
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3: Das Gong 96,3 München, Wetter kompakt. Aktuell 22 Grad am Gärtnerplatz und 21 in Finsing im Landkreis Erding. Nach dem Sonne-Wolken-Mischmasch-Tag heute könnt ihr euch auf morgen freuen. Ganzen Tag über gibt es Sonnenschein bei 22 Grad in der Spitze. Und auch der Montag wird nice, bei bis zu 26 Grad sogar.
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5: Mit Helen Martin, guten Abend. Kann die Bundesregierung Deutschland modernisieren? Kanzler Merz hat Zweifel daran zurückgewiesen. Beim Landesparteitag der CDU Mecklenburg-Vorpommern hat er betont:
6: Ich persönlich bin davon überzeugt, dass wir in Deutschland die Kraft für die notwendigen Reformen haben. Und ich sage auch, die Koalition in Berlin hat die Kraft und die notwendige Geschlossenheit. Ich bin jedenfalls sicher, dass wir die gegenwärtigen Schwierigkeiten überwinden können.
5: Er sei zuversichtlich, dass Deutschland in relativ kurzer Zeit schon ganz anders aussehen könne, so Merz weiter. Die Reformen beschäftigen auch den Verband der Familienunternehmer. Der fordert, dass deshalb die Sommerpause im Bundestag ausfallen sollte. Stattdessen solle man eben über die Reformen beraten und die entsprechenden Gesetze beschließen. Darüber berichtet das Redaktionsnetzwerk Deutschland. Die Befürchtung, verschiedene Interessengruppen könnten die einzelnen Maßnahmen zerpflücken, sodass am Ende kaum Entlastungen für die Unternehmen und ihre Mitarbeiter rauskommen. Nach wie vor gibt es in Deutschland viel politisch motivierte Kriminalität. Die Welt am Sonntag hat recherchiert, dass die Zahl der Delikte letztes Jahr einen neuen Höchststand erreicht hat. Demnach haben die Behörden mindestens 85.000 politisch motivierte Straftaten registriert. Den stärksten Zuwachs gab es bei linksextremen Straftaten. Die größte Gefahr geht weiterhin vom Rechtsextremismus aus. Zum Tennis. Mira Andreeva hat das French Open-Finale in Paris gewonnen. Die 19-jährige Russin hat sich gegen die Polin Maja Chalinska durchgesetzt und damit ihren ersten Grand-Slam-Titel geholt. Und zum Fußball. Da steht am Abend das letzte Testspiel der deutschen Nationalmannschaft vor der WM an. Gegner ist Co-Gastgeber USA. Anpfiff ist um 20.30 Uhr.
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3: Besser ankommen mit dem besten Stau- und Blitzer-Service. Für München, uns ist nichts gemeldet. Ihr habt freie Fahrt.
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3: Und Blitzer haben wir auch keine. Ich bin Holger Münch, kommt gut und sicher durch den Samstagabend.
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0: Und jetzt ganz frisch die aktuelle von Leonie und Callum Scott. Stay.
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1: Und jetzt ganz frisch die aktuelle von OneRepublic. Nie

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11: Mit Helen Martin. Guten Abend. Der Vorsprung der AfD zur Union ist in einer aktuellen Umfrage noch mal größer geworden. Die Partei steht in der neuesten INSA-Umfrage für die Bild bei 29% und die Union bei 21%. Ursula Winkler hat die Details.
12: Die übrigen Parteien blieben in der Umfrage bei ihren Werten. Die SPD bei 12, die Grünen bei 14 und die Linke bei 11%. FDP und BSW würden mit jeweils 3% den Einzug in den Bundestag verpassen. In einer weiteren Bild-Umfrage sinken auch die persönlichen Werte von Kanzler Merz weiter. 77% der Befragten sind mit ihm unzufrieden.

0: Ob Heer, Luftwaffe oder Marine. In ganz Deutschland haben heute Standorte der Bundeswehr ihre Türen für Besucherinnen und Besucher geöffnet. Heute war nämlich Tag der Bundeswehr. Verteidigungsminister Pistorius hat sich über das Interesse gefreut. Gleichzeitig hat er den Tag genutzt, um einen stärkeren Zusammenhalt von Gesellschaft und Truppe zu beschwören. Es habe in den vergangenen Jahren wenig Raum für Begegnungen gegeben. Das ändere sich durch solche Veranstaltungen, so Pistorius. Zehntausende Menschen feiern an diesem Wochenende bei Rock im Park in Nürnberg. Und da fällt natürlich auch viel Müll an. Die Deutsche Umwelthilfe hat jetzt die Abfallkonzepte von großen Musikfestivals kritisiert, zum Beispiel, weil es zu viel Einwegmüll geben würde. Außerdem fordert die Organisation bessere Mülltrennung und nachhaltigere Sanitärkonzepte. Für die deutsche Fußballnationalmannschaft steht heute Abend die Generalprobe vor der WM an. Im letzten Testspiel geht's gegen Co-Gastgeber USA. Anpfiff ist um 20.30 Uhr. Und zum Tennis? Da hat Mira Andrejewa das French Open-Finale in Paris gewonnen. Die 19-jährige Russin hat sich gegen die Polin Maja Chalinska durchgesetzt.
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7: Mit Helen Martin, guten Abend. Vor rund einem Jahr hatte Innenminister Dobrindt die Grenzkontrollen intensiviert. Die Bundespolizei hat seit Mai 2025 über 50.000 unerlaubte Einreisen nach Deutschland festgestellt. Rund 37.000 Personen seien zurückgewiesen worden, heißt es. Ursula Winkler berichtet.
8: Vor der Verschärfung der Grenzkontrollen sind nur Menschen ohne Asylgesuch zurückgewiesen worden oder wenn sie eine Wiedereinreisesperre hatten. Inzwischen sollen alle Asylbewerber zurückgewiesen werden, es sei denn, sie sind krank, schwanger oder hilfsbedürftig. Minister Dobrindt hält die Kontrollen für wirkungsvoll. Sie wurden vorerst bis Mitte September verlängert.
7: Immer wieder hängt in der Bundesregierung der Haussegen schief. Kanzler Merz ist trotzdem zuversichtlich, dass die geplanten Sozialreformen beschlossen werden. Die Koalition habe die Kraft und die notwendige Geschlossenheit, so Merz auf dem CDU-Landesparteitag in Mecklenburg-Vorpommern. Er sei zuversichtlich, dass Deutschland

0: schon wieder in relativ kurzer Zeit ganz anders aussehen könne. Zum Auftakt seiner Spanienreise ist Papst Leo in Madrid vom spanischen Königspaar empfangen worden. In einer ersten Rede hat der Pontifex Spanien außerdem für die Einhaltung des Völkerrechts und des Multilateralismus gedankt. In den nächsten Tagen wird der Papst noch Barcelona und die Kanarischen Inseln besuchen. Immer einen Plan B in der Hinterhand haben. Das rät der Fahrgastverband Pro Bahn allen, die in diesem Sommer mit dem Zug unterwegs sind. Der Ehrenvorsitzende des Verbands, Neuss, hat der Rheinischen Post gesagt, dass sich Bahnfahrerinnen und Fahrer auf viele Umleitungen, längere Fahrzeiten und ausgefallene Züge einstellen müssten. Die Bahn nutze die Ferienzeit nämlich für diverse Instandsetzungsmaßnahmen. Die erste Runde des Fußball-DFB-Pokals ist ausgelost worden. Unter anderem muss der amtierende Pokalsieger, der FC Bayern, gegen den Zweitliga-Aufsteiger Osnabrück ran. Borussia Dortmund trifft auf den Sieger des Landespokals Hamburg, HEBC Hamburg. Pokalfinalist Stuttgart bekommt es mit Hansa Rostock zu tun und RB Leipzig spielt in Runde 1 gegen den SV Eintracht Trier aus der Regionalliga Südwest.
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2: Und jetzt ganz frisch die aktuelle von Jennifer Lopez und David Guetta. Save me tonight.
3: Save me tonight.
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1: Und jetzt ganz frisch die aktuelle von Sabrina Carpenter und Madonna. Bring Your Love.
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6: Mit Helen Martin. Guten Abend. Zehntausende Menschen haben heute den Bundeswehr-Aktionstag genutzt, um einen der 10 Standorte zu besuchen, die mitgemacht haben. Verteidigungsminister Pistorius war an der Universität der Bundeswehr in Neubiberg bei München. Der SPD-Politiker hat betont:
7: Der Tag der Bundeswehr zeigt, was unsere Frauen und Männer leisten, was sie können, wer sie sind. Er zeigt aber auch, die Bundeswehr gehört in die Mitte der Gesellschaft.
6: Der Tag der Bundeswehr soll außerdem auch junge Menschen für den neuen Wehrdienst anwerben. Der Vorsprung der AfD zur Union ist in einer aktuellen Umfrage noch mal größer geworden. Die Partei steht in der neuesten INSA-Umfrage für die Bild bei 29%, die Union bei 21%. Die anderen Parteien bleiben bei ihren Werten, die SPD bei 12, die Grünen bei 14 und die Linke bei 11%. Außerdem ist die Beliebtheit von Kanzler Merz weiter gesunken. 77% der Befragten sind mit ihm unzufrieden. In Berlin ist der Ebola-Patient aus der Charité entlassen worden. Wie die Klinik mitgeteilt hat, ist er in einem guten Gesundheitszustand. Seit einer Woche sei das Virus bei ihm nicht mehr nachgewiesen worden. Der Mann, ein US-Amerikaner, hatte sich in der Demokratischen Republik Kongo infiziert. Dort hatte er als Arzt gearbeitet. In Nürnberg ist Rock im Park in vollem Gange. Die Sanitäterinnen und Sanitäter hatten bisher gut zu tun auf dem Festival. Über 900 Menschen wurden schon behandelt, hauptsächlich wegen Schürfwunden, Verstauchungen oder allergischen Reaktionen. Eine Besucherin hatte aus Versehen den Verschluss von einer Getränkedose verschluckt. Ihr wurde empfohlen, damit aber besser ins Krankenhaus zu gehen. Die erste Runde des Fußball-DFB-Pokals ist ausgelost worden. Unter anderem muss der amtierende Pokalsieger, der FC Bayern, gegen den Zweitliga-Aufsteiger Osnabrück ran. Borussia Dortmund trifft auf den Sieger des Landespokals Hamburg, HEBC Hamburg. Pokalfinalist Stuttgart bekommt es mit Hansa Rostock zu tun und RB Leipzig spielt in Runde 1 gegen den SV Eintracht Trier aus der Regionalliga Südwest.
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0: 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Save My Love.
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3: Mit Joshua Heise. Wir schaffen das. Dieser Satz hat die Ära Merkel geprägt. Heute hat ihn auch ihr Nachfolger Kanzler Merz gesagt. Auf dem CDU-Landesparteitag in Mecklenburg-Vorpommern wollte er damit zeigen, er ist zuversichtlich, was die anstehenden Sozialreformen angeht. Mehr dazu von Ursula Winkler.
4: Kanzler Merz zeigt sich überzeugt, die Koalition hat die Kraft für die notwendigen Reformen, trotz aller Unterschiede. Er sei sich sicher, dass Deutschland in relativ kurzer Zeit ganz anders aussehen könne. Die Koalition plant bis zum Sommer ein Riesenreformpaket zu Steuern, Arbeitsmarkt, Rente und Bürokratieabbau. Bei der Umsetzung gibt es aber noch Meinungsverschiedenheiten.
3: Ob Heer, Luftwaffe oder Marine, in ganz Deutschland haben heute Standorte der Bundeswehr ihre Türen für Besucherinnen und Besucher geöffnet. Es war nämlich Tag der Bundeswehr. Verteidigungsminister Pistorius hat das genutzt, um einen stärkeren Zusammenhalt von Gesellschaft und Truppe zu beschwören. Es habe in den vergangenen Jahren wenig Raum für Begegnungen gegeben. Das ändere sich durch solche Veranstaltungen, so Pistorius. Nach gut 2 Wochen Behandlung in der Berliner Charité ist der an Ebola erkrankte US-Amerikaner aus der Klinik entlassen worden. Der Mann hatte sich in der Demokratischen Republik Kongo angesteckt. Seit dem 30. Mai sei kein Virus mehr bei ihm nachgewiesen worden. Sein Gesundheitszustand sei gut, heißt es von der Charité. Zehntausende Menschen feiern an diesem Wochenende bei Rock im Park in Nürnberg. Und da fällt natürlich auch viel Müll an. Die Deutsche Umwelthilfe hat jetzt die Abfallkonzepte von großen Musikfestivals kritisiert, zum Beispiel, weil es zu viel Einwegmüll geben würde. Außerdem fordert die Organisation bessere Mülltrennung und nachhaltigere Sanitärkonzepte. Die erste Runde des Fußball-DFB-Pokals ist ausgelost worden. Unter anderem muss der amtierende Pokalsieger FC Bayern gegen den Zweitliga-Aufsteiger Osnabrück ran. Borussia Dortmund trifft auf den Sieger des Landespokals HEBC Hamburg. Pokalfinalist Stuttgart bekommt's mit Hansa Rostock zu tun und RB Leipzig spielt in Runde 1 gegen den SV Eintracht Trier aus der Regionalliga Südwest.
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1: Und jetzt ganz frisch die aktuelle von Tame Impala, Dracula. So run from the sun like Dracula. 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
4: Mit Joshua Heise. Die WM kann losgehen. Im letzten Testspiel vor der Fußball-Weltmeisterschaft in Nordamerika hat die deutsche Nationalmannschaft mit 2:1 gegen Mitgastgeber USA gewonnen. Die Tore erzielten Kai Havertz und Leroy Sané, der anstelle des verletzten Lennart Kahl eingesetzt wurde. Das erste Gruppenspiel der DFB-Elf ist am 14. Juni gegen Curaçao. In den ersten 5 Monaten des Jahres sind in Deutschland mehr als 1.400 Organe gespendet worden. Gut 12% mehr als im Vorjahreszeitraum. Trotzdem reicht die Zahl der Spenden weiter nicht aus. Zoe Tassovali berichtet.
5: Der leichte Anstieg bei den Spenden dürfte die Diskussion über neue Regeln trotzdem weiter anheizen. Denn in Deutschland gilt bisher nur jemand als Organspender, der zu Lebzeiten zustimmt oder dessen Angehörige nach dem Tod ihr Einverständnis geben. In vielen anderen europäischen Ländern ist das anders. Dort gilt grundsätzlich jeder als Spender, solange er nicht widerspricht.
4: Die AfD hat ihren Abstand zur Union laut der neuesten INSA-Studie weiter ausgebaut und liegt jetzt bei 29%, 8 Punkte vor der Kanzlerpartei. Bei den anderen Parteien gab es keine Bewegung. Die SPD stagniert bei 12%, die Grünen bei 14% und die Linke bei 11%. BSW und FDP kämen weiter nicht ins Parlament. Der Verband der Familienunternehmer fordert, dass der Bundestag keine Sommerpause macht. Verbandschefin Ostermann will laut Redaktionsnetzwerk Deutschland die Reformgesetze zu Steuern, Arbeitsmarkt und Rente noch im August verabschiedet sehen. CDU-Politiker Bilger hält dagegen, das Kabinett arbeite den Sommer durch. Zudem könnten Ausschüsse jederzeit zu Sondersitzungen zusammenkommen. Die erste Runde des Fußball-DFB-Pokals ist ausgelost worden. Unter anderem muss der amtierende Pokalsieger FC Bayern gegen den Zweitliga-Aufsteiger Osnabrück ran. Borussia Dortmund trifft auf den Sieger des Landespokals HEBC Hamburg. Pokalfinalist Stuttgart bekommt es mit Hansa Rostock zu tun und RB Leipzig spielt in Runde 1 gegen den SV Eintracht Trier aus der Regionalliga Südwest.
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1: Und jetzt ganz frisch die aktuelle von Shakira, Die Die.
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1: Und jetzt ganz frisch die aktuelle von Sabrina Carpenter und Madonna. Bring Your Love.
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1: Mit Joshua Heise. Die deutsche Fußballnationalmannschaft hat die Generalprobe für die WM in Nordamerika überstanden. 2:1 hieß es am Ende gegen Mitgastgeber USA im heißen Soldier Field von Chicago. Getroffen haben Kai Havertz und Leroy Sané, der für den verletzten Lennart Kahl eingesprungen ist. Richtig los geht die WM für die DFB-Elf am 14. Juni gegen Curaçao. Eigentlich sollte laut Koalitionsvertrag das BAföG erhöht werden. Wegen knapper Kassen könnte das jetzt aber flach fallen. Der Chef der Jungen Union Winkel schlägt nun vor, die Renten zum 1. Juli statt um 4,2 nur um 3% anzuheben, damit das BAföG erhöht und das Elterngeld nicht gekürzt wird. Das Problem, die Rentenanpassung ist gesetzlich festgelegt und lässt sich nicht einfach ändern. Der Vorsprung der AfD zur Union ist nochmal größer geworden. Die Partei steht in der neuesten INSA-Umfrage für die Bild bei 29% und die Union bei 21%. Ursula Winkler hat die Details.
2: Die übrigen Parteien blieben in der Umfrage bei ihren Werten. Die SPD bei 12, die Grünen bei 14 und die Linke bei 11%. FDP und BSW würden mit jeweils 3% den Einzug in den Bundestag verpassen. In einer weiteren Bild-Umfrage sinken auch die persönlichen Werte von Kanzler Merz weiter. 77% der Befragten sind mit ihm unzufrieden.
1: Ein medizinischer Notfall hat eine Maschine der Lufthansa am Nachmittag zu einer ungeplanten Zwischenlandung in Stuttgart gezwungen. Der Flieger war auf dem Weg von Frankfurt nach Venedig. Es ging dann aber schnell weiter. Nach Konzernangaben ist die Maschine am Abend am Zielflughafen Venedig gelandet. Details zu dem betroffenen Fluggast wurden nicht genannt. Zum Helfen gekommen und mit einer Armbrust bedroht. Das ist Sanitätern in Burgau im Landkreis Günzburg passiert. Die Helfer waren gerade dabei, ein gestürztes Familienmitglied zu versorgen, als ein 31-Jähriger in eine psychische Ausnahmesituation geriet und die Waffe zückte. Der Mann wurde festgenommen und in ein Bezirkskrankenhaus gebracht.
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1: Und jetzt ganz frisch die aktuelle von Jennifer Lopez und David Guetta. Save me tonight. Save me tonight.
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0: Juni gegen Curaçao. Immer wieder hängt in der Bundesregierung der Haussegen schief. Kanzler Merz ist trotzdem zuversichtlich, dass die geplanten Sozialreformen beschlossen werden. Die Koalition habe die Kraft und die notwendige Geschlossenheit, so Merz auf dem CDU-Landesparteitag in Mecklenburg-Vorpommern. Er sei zuversichtlich, dass Deutschland schon wieder in relativ kurzer Zeit ganz anders aussehen könne. Vor rund einem Jahr hatte Innenminister Dobrindt die Grenzkontrollen intensiviert. Die Bundespolizei hat seit Mai 2025 über 50.000 unerlaubte Einreisen nach Deutschland festgestellt. Rund 37.000 Personen seien zurückgewiesen worden, heißt es. Ursula Winkler berichtet.
1: Vor der Verschärfung der Grenzkontrollen sind nur Menschen ohne Asylgesuch zurückgewiesen worden oder wenn sie eine Wiedereinreisesperre hatten. Inzwischen sollen alle Asylbewerber zurückgewiesen werden, es sei denn, sie sind krank, schwanger oder hilfsbedürftig. Minister Dobrindt hält die Kontrollen für wirkungsvoll. Sie wurden vorerst bis Mitte September verlängert.
0: Zum Auftakt seiner Spanienreise ist Papst Leo XIV. In Madrid vom spanischen Königspaar empfangen worden. In einer ersten Rede dankte der Pontifex Spanien außerdem für die Einhaltung des Völkerrechts und des Multilateralismus. In den nächsten Tagen wird Leo noch nach Barcelona und auf die Kanarischen Inseln reisen. 100 Meter in 9,98 Sekunden. Das hat der Hamburger Sprinter Owen Unser bei der Sparkassengala in Regensburg geschafft und hat damit den bisherigen deutschen Rekord, der ebenfalls von ihm stammt, um eine Hundertstel Sekunde unterboten.
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1: Und jetzt die aktuelle von BTS, Swim. 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
0: 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Swim.

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1: Und jetzt ganz frisch. Die aktuelle von Martin Garrix und Ed Sheeran. Repeat it.
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1: Und jetzt ganz frisch die aktuelle von Tame Impala, Dracula. So run from the sun like Dracula. 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